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1: Im Studio Steve Löffler. In Spanien und Frankreich sind erneut große Waldbrände ausgebrochen. Im Südwesten Spaniens wurden rund 500 Menschen in Sicherheit gebracht. In der Provinz Huelva haben die Flammen bereits etwa 8000 Hektar erfasst. Rund 500 Feuerwehrleute kämpfen gegen den Brand. Auch in Südfrankreich gibt es neue Feuer. Im Departement Lozère mussten zwei Dörfer vorsorglich evakuiert werden. Hitze, Trockenheit und starke Winde erschweren die Löscharbeiten. Bei einem ukrainischen Drohnenangriff auf die russische Teilrepublik Tatarstan sind nach Behördenangaben mindestens 13 Menschen getötet und 48 weitere verletzt worden. Ziel war offenbar erneut die russische Ölindustrie. Angegriffen wurde die Stadt Nischnekamsk, rund 1200 Kilometer von der Front entfernt. Dort befinden sich zwei Ölraffinerien und ein petrochemisches Werk. Russland spricht von einem massiven Angriff mit insgesamt 456 abgefangenen ukrainischen Drohnen. Die Angaben zu Opfern und Schäden lassen sich derzeit nicht unabhängig überprüfen. Der Linken-Chef Luigi Pantisano schließt eine Unterstützung der CDU bei der Regierungsbildung in Sachsen-Anhalt nicht aus. Sollte CDU-Spitzenkandidat Sven Schulze nach der Landtagswahl am 6. September auf Stimmen anderer Parteien angewiesen sein, könne die Linke helfen, eine AfD-Regierung zu verhindern.
2: Wir haben in den letzten Jahren als Linke gezeigt, dass wir Verantwortung für dieses Land übernehmen. Also ja. Vor allem dann, wenn es darum geht, die AfD zu verhindern, an die Macht zu kommen. Das machen wir in Thüringen, in Sachsen. Das haben wir auch in Sachsen-Anhalt gemacht. Ich finde, da sind wir alles erwachsene Menschen, die Verantwortung wahrnehmen müssten für dieses Land. Es geht darum, zu verhindern, dass eine rechtsextreme Partei an die Macht kommt.
1: Die CDU lehnt eine Zusammenarbeit mit der Linken bislang ab. Pantisano sagte zugleich, sein früherer Vergleich von CDU und AfD sei falsch gewesen. Dafür habe er sich entschuldigt. Im Berliner Strandbad Halensee ist am Sonntagnachmittag ein 23-jähriger Mann ertrunken. Badegäste und Mitarbeiter hatten noch versucht, ihn zu finden. Feuerwehrtaucher entdeckten den Mann schließlich und zogen ihn aus dem Wasser. Die Wiederbelebungsversuche blieben erfolglos. Damit sind seit Jahresbeginn in Berliner Gewässern bereits 14 Menschen ertrunken. In Brandenburg gab es 9 Badetote.
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1: Auch am Abend bleibt es meist wolkig bei 20 bis 23 Grad. In der Nacht gehen die Temperaturen auf 12 Grad zurück. Dazu weht ein mäßiger Wind aus Nordwest bis West. Morgen wird es deutlich kühler. Bei wechselnder Bewölkung liegen die Temperaturen tagsüber zwischen 12 und 22 Grad. In der Nacht bleibt es locker bewölkt, mit Tiefstwerten um 10 Grad.

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1: Auch am Abend bleibt es meist wolkig bei 20 bis 23 Grad. In der Nacht gehen die Temperaturen auf 12 Grad zurück. Dazu weht ein mäßiger Wind aus Nordwest bis West. Morgen wird es deutlich kühler. Bei wechselnder Bewölkung liegen die Temperaturen tagsüber zwischen 12 und 22 Grad. In der Nacht bleibt es locker bewölkt mit Tiefstwerten um 10 Grad.
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1: Im Studio Steve Löffler. In Spanien und Frankreich sind erneut große Waldbrände ausgebrochen. Im Südwesten Spaniens wurden rund 500 Menschen in Sicherheit gebracht. In der Provinz Huelva haben die Flammen bereits etwa 8000 Hektar erfasst. Rund 500 Feuerwehrleute kämpfen gegen den Brand. Auch in Südfrankreich gibt es neue Feuer. Im Departement Lozère mussten zwei Dörfer vorsorglich evakuiert werden. Hitze, Trockenheit und starke Winde erschweren die Löscharbeiten. Bei einem ukrainischen Drohnenangriff auf die russische Teilrepublik Tatarstan sind nach Behördenangaben mindestens 13 Menschen getötet und 48 weitere verletzt worden. Ziel war offenbar erneut die russische Ölindustrie. Angegriffen wurde die Stadt Nischnekamsk, rund 1200 Kilometer von der Front entfernt. Dort befinden sich zwei Ölraffinerien und ein petrochemisches Werk. Russland spricht von einem massiven Angriff mit insgesamt 456 abgefangenen ukrainischen Drohnen. Die Angaben zu Opfern und Schäden lassen sich derzeit nicht unabhängig überprüfen. Der Linken-Chef Luigi Pantisano schließt eine Unterstützung der CDU bei der Regierungsbildung in Sachsen-Anhalt nicht aus. Sollte CDU-Spitzenkandidat Sven Schulze nach der Landtagswahl am 6. September auf Stimmen anderer Parteien angewiesen sein, könne die Linke helfen, eine AfD-Regierung zu verhindern.
2: Wir haben in den letzten Jahren als Linke gezeigt, dass wir Verantwortung für dieses Land übernehmen. Also ja. Vor allem dann, wenn es darum geht, die AfD zu verhindern, an die Macht zu kommen. Das machen wir in Thüringen, in Sachsen. Das haben wir auch in Sachsen-Anhalt gemacht. Ich finde, da sind wir alles erwachsene Menschen, die Verantwortung wahrnehmen müssten für dieses Land. Es geht darum, zu verhindern, dass eine rechtsextreme Partei an die Macht kommt.
1: Die CDU lehnt eine Zusammenarbeit mit der Linken bislang ab. Pantisano sagte zugleich, sein früherer Vergleich von CDU und AfD sei falsch gewesen. Dafür habe er sich entschuldigt. Im Berliner Strandbad Halensee ist am Sonntagnachmittag ein 23-jähriger Mann ertrunken. Badegäste und Mitarbeiter hatten noch versucht, ihn zu finden. Feuerwehrtaucher entdeckten den Mann schließlich und zogen ihn aus dem Wasser. Die Wiederbelebungsversuche blieben erfolglos. Damit sind seit Jahresbeginn in Berliner Gewässern bereits 14 Menschen ertrunken. In Brandenburg gab es 9 Badetote.
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1: Auch am Abend bleibt es meist wolkig bei 20 bis 23 Grad. In der Nacht gehen die Temperaturen auf 12 Grad zurück. Dazu weht ein mäßiger Wind aus Nordwest bis West. Morgen wird es deutlich kühler. Bei wechselnder Bewölkung liegen die Temperaturen tagsüber zwischen 12 und 22 Grad. In der Nacht bleibt es locker bewölkt mit Tiefstwerten um 10 Grad.

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1: Auch am Abend bleibt es meist wolkig bei 20 bis 23 Grad. In der Nacht gehen die Temperaturen auf 12 Grad zurück. Dazu weht ein mäßiger Wind aus Nordwest bis West. Morgen wird es deutlich kühler. Bei wechselnder Bewölkung liegen die Temperaturen tagsüber zwischen 12 und 22 Grad. In der Nacht bleibt es locker bewölkt mit Tiefstwerten um 10 Grad.

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1: Im Studio Steve Löffler. In Spanien und Frankreich sind erneut große Waldbrände ausgebrochen. Im Südwesten Spaniens wurden rund 500 Menschen in Sicherheit gebracht. In der Provinz Huelva haben die Flammen bereits etwa 8000 Hektar erfasst. Rund 500 Feuerwehrleute kämpfen gegen den Brand. Auch in Südfrankreich gibt es neue Feuer. Im Departement Lozère mussten zwei Dörfer vorsorglich evakuiert werden. Hitze, Trockenheit und starke Winde erschweren die Löscharbeiten. Bei einem ukrainischen Drohnenangriff auf die russische Teilrepublik Tatarstan sind nach Behördenangaben mindestens 13 Menschen getötet und 48 weitere verletzt worden. Ziel war offenbar erneut die russische Ölindustrie. Angegriffen wurde die Stadt Nischnekamsk, rund 1200 Kilometer von der Front entfernt. Dort befinden sich zwei Ölraffinerien und ein petrochemisches Werk. Russland spricht von einem massiven Angriff mit insgesamt 456 abgefangenen ukrainischen Drohnen. Die Angaben zu Opfern und Schäden lassen sich derzeit nicht unabhängig überprüfen. Der Linken-Chef Luigi Pantisano schließt eine Unterstützung der CDU bei der Regierungsbildung in Sachsen-Anhalt nicht aus. Sollte CDU-Spitzenkandidat Sven Schulze nach der Landtagswahl am 6. September auf Stimmen anderer Parteien angewiesen sein, könne die Linke helfen, eine AfD-Regierung zu verhindern.
2: Wir haben in den letzten Jahren als Linke gezeigt, dass wir Verantwortung für dieses Land übernehmen. Also ja. Vor allem dann, wenn es darum geht, die AfD zu verhindern, an die Macht zu kommen. Das machen wir in Thüringen, in Sachsen. Das haben wir auch in Sachsen-Anhalt gemacht. Ich finde, da sind wir alles erwachsene Menschen, die Verantwortung wahrnehmen müssten für dieses Land. Es geht darum, zu verhindern, dass eine rechtsextreme Partei an die Macht kommt.
1: Die CDU lehnt eine Zusammenarbeit mit der Linken bislang ab. Pantisano sagte zugleich, sein früherer Vergleich von CDU und AfD sei falsch gewesen. Dafür habe er sich entschuldigt. Im Berliner Strandbad Halensee ist am Sonntagnachmittag ein 23-jähriger Mann ertrunken. Badegäste und Mitarbeiter hatten noch versucht, ihn zu finden. Feuerwehrtaucher entdeckten den Mann schließlich und zogen ihn aus dem Wasser. Die Wiederbelebungsversuche blieben erfolglos. Damit sind seit Jahresbeginn in Berliner Gewässern bereits 14 Menschen ertrunken. In Brandenburg gab es 9 Badetote.
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1: Auch am Abend bleibt es meist wolkig bei 20 bis 23 Grad. In der Nacht gehen die Temperaturen auf 12 Grad zurück. Dazu weht ein mäßiger Wind aus Nordwest bis West. Morgen wird es deutlich kühler. Bei wechselnder Bewölkung liegen die Temperaturen tagsüber zwischen 12 und 22 Grad. In der Nacht bleibt es locker bewölkt mit Tiefstwerten um 10 Grad.
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1: Auch am Abend bleibt es meist wolkig bei 20 bis 23 Grad. In der Nacht gehen die Temperaturen auf 12 Grad zurück. Dazu weht ein mäßiger Wind aus Nordwest bis West. Morgen wird es deutlich

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1: Im Studio Steve Löffler. In Spanien und Frankreich sind erneut große Waldbrände ausgebrochen. Im Südwesten Spaniens wurden rund 500 Menschen in Sicherheit gebracht. In der Provinz Huelva haben die Flammen bereits etwa 8000 Hektar erfasst. Rund 500 Feuerwehrleute kämpfen gegen den Brand. Auch in Südfrankreich gibt es neue Feuer. Im Departement Lozère mussten zwei Dörfer vorsorglich evakuiert werden. Hitze, Trockenheit und starke Winde erschweren die Löscharbeiten. Bei einem ukrainischen Drohnenangriff auf die russische Teilrepublik Tatarstan sind nach Behördenangaben mindestens 13 Menschen getötet und 48 weitere verletzt worden. Ziel war offenbar erneut die russische Ölindustrie. Angegriffen wurde die Stadt Nischnekamsk, rund 1200 Kilometer von der Front entfernt. Dort befinden sich zwei Ölraffinerien und ein petrochemisches Werk. Russland spricht von einem massiven Angriff mit insgesamt 456 abgefangenen ukrainischen Drohnen. Die Angaben zu Opfern und Schäden lassen sich derzeit nicht unabhängig überprüfen. Der Linken-Chef Luigi Pantisano schließt eine Unterstützung der CDU bei der Regierungsbildung in Sachsen-Anhalt nicht aus. Sollte CDU-Spitzenkandidat Sven Schulze nach der Landtagswahl am 6. September auf Stimmen anderer Parteien angewiesen sein, könne die Linke helfen, eine AfD-Regierung zu verhindern.
2: Wir haben in den letzten Jahren als Linke gezeigt, dass wir Verantwortung für dieses Land übernehmen. Also ja. Vor allem dann, wenn es darum geht, die AfD zu verhindern, an die Macht zu kommen. Das machen wir in Thüringen, in Sachsen. Das haben wir auch in Sachsen-Anhalt gemacht. Ich finde, da sind wir alles erwachsene Menschen, die Verantwortung wahrnehmen müssten für dieses Land. Es geht darum, zu verhindern, dass eine rechtsextreme Partei an die Macht kommt.
1: Die CDU lehnt eine Zusammenarbeit mit der Linken bislang ab. Pantisano sagte zugleich, sein früherer Vergleich von CDU und AfD sei falsch gewesen. Dafür habe er sich entschuldigt. Im Berliner Strandbad Halensee ist am Sonntagnachmittag ein 23-jähriger Mann ertrunken. Badegäste und Mitarbeiter hatten noch versucht, ihn zu finden. Feuerwehrtaucher entdeckten den Mann schließlich und zogen ihn aus dem Wasser. Die Wiederbelebungsversuche blieben erfolglos. Damit sind seit Jahresbeginn in Berliner Gewässern bereits 14 Menschen ertrunken. In Brandenburg gab es 9 Badetote.
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1: Auch am Abend bleibt es meist wolkig bei 20 bis 23 Grad. In der Nacht gehen die Temperaturen auf 12 Grad zurück. Dazu weht ein mäßiger Wind aus Nordwest bis West. Morgen wird es deutlich kühler. Bei wechselnder Bewölkung liegen die Temperaturen tagsüber zwischen 12 und 22 Grad. In der Nacht bleibt es locker bewölkt, mit Tiefstwerten um 10 Grad.

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1: Auch am Abend bleibt es meist wolkig bei 20 bis 23 Grad. In der Nacht gehen die Temperaturen auf 12 Grad zurück. Dazu weht ein mäßiger Wind aus Nordwest bis West. Morgen wird es deutlich kühler. Bei wechselnder Bewölkung liegen die Temperaturen tagsüber zwischen 12 und 22 Grad. In der Nacht bleibt es locker bewölkt mit Tiefstwerten um 10 Grad.

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1: Im Studio Steve Löffler. In Spanien und Frankreich sind erneut große Waldbrände ausgebrochen. Im Südwesten Spaniens wurden rund 500 Menschen in Sicherheit gebracht. In der Provinz Huelva haben die Flammen bereits etwa 8000 Hektar erfasst. Rund 500 Feuerwehrleute kämpfen gegen den Brand. Auch in Südfrankreich gibt es neue Feuer. Im Departement Lozère mussten zwei Dörfer vorsorglich evakuiert werden. Hitze, Trockenheit und starke Winde erschweren die Löscharbeiten. Bei einem ukrainischen Drohnenangriff auf die russische Teilrepublik Tatarstan sind nach Behördenangaben mindestens 13 Menschen getötet und 48 weitere verletzt worden. Ziel war offenbar erneut die russische Ölindustrie. Angegriffen wurde die Stadt Nischnekamsk, rund 1200 Kilometer von der Front entfernt. Dort befinden sich zwei Ölraffinerien und ein petrochemisches Werk. Russland spricht von einem massiven Angriff mit insgesamt 456 abgefangenen ukrainischen Drohnen. Die Angaben zu Opfern und Schäden lassen sich derzeit nicht unabhängig überprüfen. Der Linken-Chef Luigi Pantisano schließt eine Unterstützung der CDU bei der Regierungsbildung in Sachsen-Anhalt nicht aus. Sollte CDU-Spitzenkandidat Sven Schulze nach der Landtagswahl am 6. September auf Stimmen anderer Parteien angewiesen sein, könne die Linke helfen, eine AfD-Regierung zu verhindern.
2: Wir haben in den letzten Jahren als Linke gezeigt, dass wir Verantwortung für dieses Land übernehmen. Also ja. Vor allem dann, wenn es darum geht, die AfD zu verhindern, an die Macht zu kommen. Das machen wir in Thüringen, in Sachsen. Das haben wir auch in Sachsen-Anhalt gemacht. Ich finde, da sind wir alles erwachsene Menschen, die Verantwortung wahrnehmen müssten für dieses Land. Es geht darum, zu verhindern, dass eine rechtsextreme Partei an die Macht kommt.
1: Die CDU lehnt eine Zusammenarbeit mit der Linken bislang ab. Pantisano sagte zugleich, sein früherer Vergleich von CDU und AfD sei falsch gewesen. Dafür habe er sich entschuldigt. Im Berliner Strandbad Halensee ist am Sonntagnachmittag ein 23-jähriger Mann ertrunken. Badegäste und Mitarbeiter hatten noch versucht, ihn zu finden. Feuerwehrtaucher entdeckten den Mann schließlich und zogen ihn aus dem Wasser. Die Wiederbelebungsversuche blieben erfolglos. Damit sind seit Jahresbeginn in Berliner Gewässern bereits 14 Menschen ertrunken. In Brandenburg gab es 9 Badetote.
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1: Auch am Abend bleibt es meist wolkig bei 20 bis 23 Grad. In der Nacht gehen die Temperaturen auf 12 Grad zurück. Dazu weht ein mäßiger Wind aus Nordwest bis West. Morgen wird es deutlich kühler. Bei wechselnder Bewölkung liegen die Temperaturen tagsüber zwischen 12 und 22 Grad. In der Nacht bleibt es locker bewölkt mit Tiefstwerten um 10 Grad.
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1: Im Studio Steve Löffler. Nach dem schweren Erdbeben in Kolumbien sind mindestens 111 Menschen ums Leben gekommen. Mehr als 2000 gelten als vermisst. Besonders betroffen sind Cali und Pereira. Präsident Abelardo de la Espriella hat den Notstand ausgerufen. Rettungskräfte suchen weiter nach Überlebenden in den Trümmern. Thüringens Ex-Ministerpräsident Bodo Ramelow von der Linken wirbt für eine Zusammenarbeit von CDU und Linkspartei, um eine AfD-Regierung zu verhindern. In Thüringen funktioniert eine solche Kooperation bereits seit Jahren. Ramelow fordert die Parteien in Sachsen-Anhalt auf, über Parteigrenzen hinweg zusammenzuarbeiten. Dort wird am 6. September ein neuer Landtag gewählt. In Umfragen liegt die AfD deutlich vor der CDU. Wegen des historischen Niedrigwassers auf Rhein und Elbe lockern weitere Bundesländer das Sonntagsfahrverbot für Lkw. Ab dem kommenden Wochenende gelten Ausnahmen in Bayern und Mecklenburg-Vorpommern. Auch Baden-Württemberg will das Fahrverbot vorübergehend aufheben. Damit sollen wichtige Güter wie Rohstoffe und Energieträger trotz der eingeschränkten Binnenschifffahrt transportiert werden können. 3 Wochen nach dem mutmaßlich islamistischen Anschlag am Berliner CSD soll die Techno-Parade Rave the Planet am Samstag mit einer Schweigeminute beginnen. Die Veranstalter wollen damit an die Opfer erinnern. Die Parade führt vom Brandenburger Tor zur Siegessäule und damit unweit des Anschlagsortes durch den Tiergarten. Das Sicherheitskonzept wurde nach dem Angriff noch einmal angepasst. Feuerwehr und Sanitätsdienste sind im Einsatz. 5 Unfallhilfestellen sind geplant.
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1: Heute gibt es einen Mix aus Sonne und Wolken. Die Temperaturen steigen auf bis zu 23 Grad. Am Abend wird es klar und auch die Nacht bleibt wolkenlos bei rund 13 Grad. Dazu weht ein mäßiger Wind mit Böen bis 39 Stundenkilometer. Morgen startet der Tag sonnig. Am Nachmittag wechseln sich Sonne und Wolken ab. Dabei steigen die Temperaturen auf bis zu 25 Grad. Am Abend wird es wieder klar bei 17 bis 23 Grad. In der Nacht ziehen ein paar Wolken auf. Die Tiefstwerte liegen bei 13 Grad.
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1: Im Studio Steve Löffler. Nach dem schweren Erdbeben in Kolumbien sind mindestens 111 Menschen ums Leben gekommen. Mehr als 2000 gelten als vermisst. Besonders betroffen sind Cali und Pereira. Präsident Abelardo de la Espriella hat den Notstand ausgerufen. Rettungskräfte suchen weiter nach Überlebenden in den Trümmern. Thüringens Ex-Ministerpräsident Bodo Ramelow von der Linken wirbt für eine Zusammenarbeit von CDU und Linkspartei, um eine AfD-Regierung zu verhindern. In Thüringen funktioniert eine solche Kooperation bereits seit Jahren. Ramelow fordert die Parteien in Sachsen-Anhalt auf, über Parteigrenzen hinweg zusammenzuarbeiten. Dort wird am 6. September ein neuer Landtag gewählt. In Umfragen liegt die AfD deutlich vor der CDU. Wegen des historischen Niedrigwassers auf Rhein und Elbe lockern weitere Bundesländer das Sonntagsfahrverbot für Lkw. Ab dem kommenden Wochenende gelten Ausnahmen in Bayern und Mecklenburg-Vorpommern. Auch Baden-Württemberg will das Fahrverbot vorübergehend aufheben. Damit sollen wichtige Güter wie Rohstoffe und Energieträger trotz der eingeschränkten Binnenschifffahrt transportiert werden können. 3 Wochen nach dem mutmaßlich islamistischen Anschlag am Berliner CSD soll die Techno-Parade Rave the Planet am Samstag mit einer Schweigeminute beginnen. Die Veranstalter wollen damit an die Opfer erinnern. Die Parade führt vom Brandenburger Tor zur Siegessäule und damit unweit des Anschlagsortes durch den Tiergarten. Das Sicherheitskonzept wurde nach dem Angriff noch einmal angepasst. Feuerwehr und Sanitätsdienste sind im Einsatz. 5 Unfallhilfestellen sind geplant.
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1: Heute gibt es einen Mix aus Sonne und Wolken. Die Temperaturen steigen auf bis zu 23 Grad. Am Abend wird es klar und auch die Nacht bleibt wolkenlos bei rund 13 Grad. Dazu weht ein mäßiger Wind mit Böen bis 39 Stundenkilometer. Morgen startet der Tag sonnig. Am Nachmittag wechseln sich Sonne und Wolken ab. Dabei steigen die Temperaturen auf bis zu 25 Grad. Am Abend wird es wieder klar bei 17 bis 23 Grad. In der Nacht ziehen ein paar Wolken auf, die Tiefstwerte liegen bei 13 Grad.

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1: Im Studio Steve Löffler. Nach dem schweren Erdbeben in Kolumbien sind mindestens 111 Menschen ums Leben gekommen. Mehr als 2000 gelten als vermisst. Besonders betroffen sind Cali und Pereira. Präsident Abelardo de la Espriella hat den Notstand ausgerufen. Rettungskräfte suchen weiter nach Überlebenden in den Trümmern. Thüringens Ex-Ministerpräsident Bodo Ramelow von der Linken wirbt für eine Zusammenarbeit von CDU und Linkspartei, um eine AfD-Regierung zu verhindern. In Thüringen funktioniert eine solche Kooperation bereits seit Jahren. Ramelow fordert die Parteien in Sachsen-Anhalt auf, über Parteigrenzen hinweg zusammenzuarbeiten. Dort wird am 6. September ein neuer Landtag gewählt. In Umfragen liegt die AfD deutlich vor der CDU. Wegen des historischen Niedrigwassers auf Rhein und Elbe lockern weitere Bundesländer das Sonntagsfahrverbot für Lkw. Ab dem kommenden Wochenende gelten Ausnahmen in Bayern und Mecklenburg-Vorpommern. Auch Baden-Württemberg will das Fahrverbot vorübergehend aufheben. Damit sollen wichtige Güter wie Rohstoffe und Energieträger trotz der eingeschränkten Binnenschifffahrt transportiert werden können. 3 Wochen nach dem mutmaßlich islamistischen Anschlag am Berliner CSD soll die Techno-Parade Rave the Planet am Samstag mit einer Schweigeminute beginnen. Die Veranstalter wollen damit an die Opfer erinnern. Die Parade führt vom Brandenburger Tor zur Siegessäule und damit unweit des Anschlagsortes durch den Tiergarten. Das Sicherheitskonzept wurde nach dem Angriff noch einmal angepasst. Feuerwehr und Sanitätsdienste sind im Einsatz. 5 Unfallhilfestellen sind geplant.
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1: Heute gibt es einen Mix aus Sonne und Wolken. Die Temperaturen steigen auf bis zu 23 Grad. Am Abend wird es klar und auch die Nacht bleibt wolkenlos bei rund 13 Grad. Dazu weht ein mäßiger Wind mit Böen bis 39 Stundenkilometer. Morgen startet der Tag sonnig. Am Nachmittag wechseln sich Sonne und Wolken ab. Dabei steigen die Temperaturen auf bis zu 25 Grad. Am Abend wird es wieder klar bei 17 bis 23 Grad. In der Nacht ziehen ein paar Wolken auf. Die Tiefstwerte liegen bei 13 Grad.

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1: Im Studio Steve Löffler. Nach dem schweren Erdbeben in Kolumbien sind mindestens 111 Menschen ums Leben gekommen. Mehr als 2000 gelten als vermisst. Besonders betroffen sind Cali und Pereira. Präsident Abelardo de la Espriella hat den Notstand ausgerufen. Rettungskräfte suchen weiter nach Überlebenden in den Trümmern. Thüringens Ex-Ministerpräsident Bodo Ramelow von der Linken wirbt für eine Zusammenarbeit von CDU und Linkspartei, um eine AfD-Regierung zu verhindern. In Thüringen funktioniert eine solche Kooperation bereits seit Jahren. Ramelow fordert die Parteien in Sachsen-Anhalt auf, über Parteigrenzen hinweg zusammenzuarbeiten. Dort wird am 6. September ein neuer Landtag gewählt. In Umfragen liegt die AfD deutlich vor der CDU. Wegen des historischen Niedrigwassers auf Rhein und Elbe lockern weitere Bundesländer das Sonntagsfahrverbot für Lkw. Ab dem kommenden Wochenende gelten Ausnahmen in Bayern und Mecklenburg-Vorpommern. Auch Baden-Württemberg will das Fahrverbot vorübergehend aufheben. Damit sollen wichtige Güter wie Rohstoffe und Energieträger trotz der eingeschränkten Binnenschifffahrt transportiert werden können. 3 Wochen nach dem mutmaßlich islamistischen Anschlag am Berliner CSD soll die Techno-Parade Rave the Planet am Samstag mit einer Schweigeminute beginnen. Die Veranstalter wollen damit an die Opfer erinnern. Die Parade führt vom Brandenburger Tor zur Siegessäule und damit unweit des Anschlagsortes durch den Tiergarten. Das Sicherheitskonzept wurde nach dem Angriff noch einmal angepasst. Feuerwehr und Sanitätsdienste sind im Einsatz. 5 Unfallhilfestellen sind geplant.
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1: Heute gibt es einen Mix aus Sonne und Wolken. Die Temperaturen steigen auf bis zu 23 Grad. Am Abend wird es klar und auch die Nacht bleibt wolkenlos bei rund 13 Grad. Dazu weht ein mäßiger Wind mit Böen bis 39 Stundenkilometer. Morgen startet der Tag sonnig. Am Nachmittag wechseln sich Sonne und Wolken ab. Dabei steigen die Temperaturen auf bis zu 25 Grad. Am Abend wird es wieder klar bei 17 bis 23 Grad. In der Nacht ziehen ein paar Wolken auf, die Tiefstwerte liegen bei 13 Grad.

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1: Im Studio Steve Löffler. Nach dem schweren Erdbeben in Kolumbien sind mindestens 111 Menschen ums Leben gekommen. Mehr als 2000 gelten als vermisst. Besonders betroffen sind Cali und Pereira. Präsident Abelardo de la Espriella hat den Notstand ausgerufen. Rettungskräfte suchen weiter nach Überlebenden in den Trümmern. Thüringens Ex-Ministerpräsident Bodo Ramelow von der Linken wirbt für eine Zusammenarbeit von CDU und Linkspartei, um eine AfD-Regierung zu verhindern. In Thüringen funktioniert eine solche Kooperation bereits seit Jahren. Ramelow fordert die Parteien in Sachsen-Anhalt auf, über Parteigrenzen hinweg zusammenzuarbeiten. Dort wird am 6. September ein neuer Landtag gewählt. In Umfragen liegt die AfD deutlich vor der CDU. Wegen des historischen Niedrigwassers auf Rhein und Elbe lockern weitere Bundesländer das Sonntagsfahrverbot für Lkw. Ab dem kommenden Wochenende gelten Ausnahmen in Bayern und Mecklenburg-Vorpommern. Auch Baden-Württemberg will das Fahrverbot vorübergehend aufheben. Damit sollen wichtige Güter wie Rohstoffe und Energieträger trotz der eingeschränkten Binnenschifffahrt transportiert werden können. 3 Wochen nach dem mutmaßlich islamistischen Anschlag am Berliner CSD soll die Techno-Parade Rave the Planet am Samstag mit einer Schweigeminute beginnen. Die Veranstalter wollen damit an die Opfer erinnern. Die Parade führt vom Brandenburger Tor zur Siegessäule und damit unweit des Anschlagsortes durch den Tiergarten. Das Sicherheitskonzept wurde nach dem Angriff noch einmal angepasst. Feuerwehr und Sanitätsdienste sind im Einsatz. 5 Unfallhilfestellen sind geplant.
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1: Heute gibt es einen Mix aus Sonne und Wolken. Die Temperaturen steigen auf bis zu 23 Grad. Am Abend wird es klar und auch die Nacht bleibt wolkenlos bei rund 13 Grad. Dazu weht ein mäßiger Wind mit Böen bis 39 Stundenkilometer. Morgen startet der Tag sonnig. Am Nachmittag wechseln sich Sonne und Wolken ab. Dabei steigen die Temperaturen auf bis zu 25 Grad. Am Abend wird es wieder klar bei 17 bis 23 Grad. In der Nacht ziehen ein paar Wolken auf. Die Tiefstwerte liegen bei 13 Grad.

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1: Heute gibt es einen Mix aus Sonne und Wolken. Die Temperaturen steigen auf bis zu 23 Grad. Am Abend wird es klar und auch die Nacht bleibt wolkenlos bei rund 13 Grad. Dazu weht ein mäßiger Wind mit Böen bis 39 Stundenkilometer. Morgen startet der Tag sonnig. Am Nachmittag wechseln sich Sonne und Wolken ab. Dabei steigen die Temperaturen auf bis zu 25 Grad. Am Abend wird es wieder klar bei 17 bis 23 Grad. In der Nacht ziehen ein paar Wolken auf. Die Tiefstwerte liegen bei 13 Grad.

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1: Im Studio Steve Löffler. In Syrien ist der gestürzte Machthaber Bashar al-Assad in Abwesenheit zum Tode verurteilt worden. Ein Gericht in Damaskus wirft ihm unter anderem vorsätzlichen Mord, Folter, willkürliche Inhaftierungen und Verbrechen gegen die Menschlichkeit vor. Auch sein Bruder Mahir al-Assad und weitere Vertreter der früheren Regierung erhielten Todesurteile. Bashar al-Assad war Ende 2024 nach Russland geflohen und hält sich vermutlich weiterhin dort auf. Eine Auslieferung nach Syrien gilt derzeit als unwahrscheinlich. Nach dem mutmaßlichen Anschlagsversuch mit einer Sprengstoffdrohne am Flughafen Leipzig haben Ermittler neue Spuren entdeckt. An einem Baum wurde eine verdächtige Antenne gefunden, die möglicherweise zur Verstärkung des Steuersignals der Drohne diente. Außerdem sicherten die Ermittler mehrere DNA-Spuren an der Drohne, am Sprengsatz und in der Umgebung. Eine Spur soll nach Litauen führen. Die Bundesanwaltschaft prüft mögliche Verbindungen zu früheren Sabotagefällen. Wegen des historischen Niedrigwassers auf Rhein und Elbe lockern weitere Bundesländer das Sonntagsfahrverbot für Lkw. Ab dem kommenden Wochenende gelten Ausnahmen in Bayern und Mecklenburg-Vorpommern. Auch Baden-Württemberg will das Fahrverbot vorübergehend aufheben. Damit sollen wichtige Güter wie Rohstoffe und Energieträger trotz der eingeschränkten Binnenschifffahrt transportiert werden können. 3 Wochen nach dem mutmaßlich islamistischen Anschlag am Berliner CSD soll die Techno-Parade Rave the Planet am Samstag mit einer Schweigeminute beginnen. Die Veranstalter wollen damit an die Opfer erinnern. Die Parade führt vom Brandenburger Tor zur Siegessäule und damit unweit des Anschlagsortes durch den Tiergarten. Das Sicherheitskonzept wurde nach dem Angriff noch einmal angepasst. Feuerwehr und Sanitätsdienste sind im Einsatz. 5 Unfallhilfestellen sind geplant.
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1: Am Abend wird es klar und auch die Nacht bleibt wolkenlos bei rund 13 Grad. Dazu weht ein mäßiger Wind mit Böen bis 39 Stundenkilometer. Morgen startet der Tag sonnig. Am Nachmittag wechseln sich Sonne und Wolken ab. Dabei steigen die Temperaturen auf bis zu 25 Grad. Am Abend wird es wieder klar bei 17 bis 23 Grad. In der Nacht ziehen ein paar Wolken auf. Die Tiefstwerte liegen bei 13 Grad.
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1: Am Abend wird es klar und auch die Nacht bleibt wolkenlos bei rund 13 Grad. Dazu weht ein mäßiger Wind mit Böen bis 39 Stundenkilometer. Morgen startet der Tag sonnig. Am Nachmittag wechseln sich Sonne und Wolken ab. Dabei steigen die Temperaturen auf bis zu 25 Grad. Am Abend wird es wieder klar bei 17 bis 23 Grad. In der Nacht ziehen ein paar Wolken auf. Die Tiefstwerte liegen bei 13 Grad.

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1: Im Studio Steve Löffler. In Syrien ist der gestürzte Machthaber Bashar al-Assad in Abwesenheit zum Tode verurteilt worden. Ein Gericht in Damaskus wirft ihm unter anderem vorsätzlichen Mord, Folter, willkürliche Inhaftierungen und Verbrechen gegen die Menschlichkeit vor. Auch sein Bruder Mahir al-Assad und weitere Vertreter der früheren Regierung erhielten Todesurteile. Bashar al-Assad war Ende 2024 nach Russland geflohen und hält sich vermutlich weiterhin dort auf. Eine Auslieferung nach Syrien gilt derzeit als unwahrscheinlich. Nach dem mutmaßlichen Anschlagsversuch mit einer Sprengstoffdrohne am Flughafen Leipzig haben Ermittler neue Spuren entdeckt. An einem Baum wurde eine verdächtige Antenne gefunden, die möglicherweise zur Verstärkung des Steuersignals der Drohne diente. Außerdem sicherten die Ermittler mehrere DNA-Spuren an der Drohne, am Sprengsatz und in der Umgebung. Eine Spur soll nach Litauen führen. Die Bundesanwaltschaft prüft mögliche Verbindungen zu früheren Sabotagefällen. Wegen des historischen Niedrigwassers auf Rhein und Elbe lockern weitere Bundesländer das Sonntagsfahrverbot für Lkw. Ab dem kommenden Wochenende gelten Ausnahmen in Bayern und Mecklenburg-Vorpommern. Auch Baden-Württemberg will das Fahrverbot vorübergehend aufheben. Damit sollen wichtige Güter wie Rohstoffe und Energieträger trotz der eingeschränkten Binnenschifffahrt transportiert werden können. 3 Wochen nach dem mutmaßlich islamistischen Anschlag am Berliner CSD soll die Techno-Parade Rave the Planet am Samstag mit einer Schweigeminute beginnen. Die Veranstalter wollen damit an die Opfer erinnern. Die Parade führt vom Brandenburger Tor zur Siegessäule und damit unweit des Anschlagsortes durch den Tiergarten. Das Sicherheitskonzept wurde nach dem Angriff noch einmal angepasst. Feuerwehr und Sanitätsdienste sind im Einsatz. 5 Unfallhilfestellen sind geplant.
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1: Am Abend wird es klar und auch die Nacht bleibt wolkenlos bei rund 13 Grad. Dazu weht ein mäßiger Wind mit Böen bis 39 Stundenkilometer. Morgen startet der Tag sonnig. Am Nachmittag wechseln sich Sonne und Wolken ab. Dabei steigen die Temperaturen auf bis zu 25 Grad. Am Abend wird es wieder klar bei 17 bis 23 Grad. In der Nacht ziehen ein paar Wolken auf, die Tiefstwerte liegen bei 13 Grad.

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1: Am Abend wird es klar und auch die Nacht bleibt wolkenlos bei rund 13 Grad. Dazu weht ein mäßiger Wind mit Böen bis 39 Stundenkilometer. Morgen startet der Tag sonnig. Am Nachmittag wechseln sich Sonne und Wolken ab. Dabei steigen die Temperaturen auf bis zu 25 Grad. Am Abend wird es wieder klar bei 17 bis 23 Grad. In der Nacht ziehen ein paar Wolken auf. Die Tiefstwerte liegen bei 13 Grad.

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1: Im Studio Steve Löffler. In Syrien ist der gestürzte Machthaber Bashar al-Assad in Abwesenheit zum Tode verurteilt worden. Ein Gericht in Damaskus wirft ihm unter anderem vorsätzlichen Mord, Folter, willkürliche Inhaftierungen und Verbrechen gegen die Menschlichkeit vor. Auch sein Bruder Mahir al-Assad und weitere Vertreter der früheren Regierung erhielten Todesurteile. Bashar al-Assad war Ende 2024 nach Russland geflohen und hält sich vermutlich weiterhin dort auf. Eine Auslieferung nach Syrien gilt derzeit als unwahrscheinlich. Nach dem mutmaßlichen Anschlagsversuch mit einer Sprengstoffdrohne am Flughafen Leipzig haben Ermittler neue Spuren entdeckt. An einem Baum wurde eine verdächtige Antenne gefunden, die möglicherweise zur Verstärkung des Steuersignals der Drohne diente. Außerdem sicherten die Ermittler mehrere DNA-Spuren an der Drohne, am Sprengsatz und in der Umgebung. Eine Spur soll nach Litauen führen. Die Bundesanwaltschaft prüft mögliche Verbindungen zu früheren Sabotagefällen. Wegen des historischen Niedrigwassers auf Rhein und Elbe lockern weitere Bundesländer das Sonntagsfahrverbot für Lkw. Ab dem kommenden Wochenende gelten Ausnahmen in Bayern und Mecklenburg-Vorpommern. Auch Baden-Württemberg will das Fahrverbot vorübergehend aufheben. Damit sollen wichtige Güter wie Rohstoffe und Energieträger trotz der eingeschränkten Binnenschifffahrt transportiert werden können. 3 Wochen nach dem mutmaßlich islamistischen Anschlag am Berliner CSD soll die Techno-Parade Rave the Planet am Samstag mit einer Schweigeminute beginnen. Die Veranstalter wollen damit an die Opfer erinnern. Die Parade führt vom Brandenburger Tor zur Siegessäule und damit unweit des Anschlagsortes durch den Tiergarten. Das Sicherheitskonzept wurde nach dem Angriff noch einmal angepasst. Feuerwehr und Sanitätsdienste sind im Einsatz. 5 Unfallhilfestellen sind geplant.
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1: Am Abend wird es klar und auch die Nacht bleibt wolkenlos bei rund 13 Grad. Dazu weht ein mäßiger Wind mit Böen bis 39 Stundenkilometer. Morgen startet der Tag sonnig. Am Nachmittag wechseln sich Sonne und Wolken ab. Dabei steigen die Temperaturen auf bis zu 25 Grad. Am Abend wird es wieder klar bei 17 bis 23 Grad. In der Nacht ziehen ein paar Wolken auf, die Tiefstwerte liegen bei 13 Grad.

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0: Abend wird es klar und auch die Nacht bleibt wolkenlos bei rund 13 Grad. Dazu weht ein mäßiger Wind mit Böen bis 39 Stundenkilometer. Morgen startet der Tag sonnig. Am Nachmittag wechseln sich Sonne und Wolken ab. Dabei steigen die Temperaturen auf bis zu 25 Grad. Am Abend wird es wieder klar bei 17 bis 23 Grad. In der Nacht ziehen ein paar Wolken auf. Die Tiefstwerte liegen bei 13 Grad.
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1: Im Studio Steve Löffler. In Syrien ist der gestürzte Machthaber Bashar al-Assad in Abwesenheit zum Tode verurteilt worden. Ein Gericht in Damaskus wirft ihm unter anderem vorsätzlichen Mord, Folter, willkürliche Inhaftierungen und Verbrechen gegen die Menschlichkeit vor. Auch sein Bruder Mahir al-Assad und weitere Vertreter der früheren Regierung erhielten Todesurteile. Bashar al-Assad war Ende 2024 nach Russland geflohen und hält sich vermutlich weiterhin dort auf. Eine Auslieferung nach Syrien gilt derzeit als unwahrscheinlich. Nach dem mutmaßlichen Anschlagsversuch mit einer Sprengstoffdrohne am Flughafen Leipzig haben Ermittler neue Spuren entdeckt. An einem Baum wurde eine verdächtige Antenne gefunden, die möglicherweise zur Verstärkung des Steuersignals der Drohne diente. Außerdem sicherten die Ermittler mehrere DNA-Spuren an der Drohne, am Sprengsatz und in der Umgebung. Eine Spur soll nach Litauen führen. Die Bundesanwaltschaft prüft mögliche Verbindungen zu früheren Sabotagefällen. Wegen des historischen Niedrigwassers auf Rhein und Elbe lockern weitere Bundesländer das Sonntagsfahrverbot für Lkw. Ab dem kommenden Wochenende gelten Ausnahmen in Bayern und Mecklenburg-Vorpommern. Auch Baden-Württemberg will das Fahrverbot vorübergehend aufheben. Damit sollen wichtige Güter wie Rohstoffe und Energieträger trotz der eingeschränkten Binnenschifffahrt transportiert werden können. 3 Wochen nach dem mutmaßlich islamistischen Anschlag am Berliner CSD soll die Techno-Parade Rave the Planet am Samstag mit einer Schweigeminute beginnen. Die Veranstalter wollen damit an die Opfer erinnern. Die Parade führt vom Brandenburger Tor zur Siegessäule und damit unweit des Anschlagsortes durch den Tiergarten. Das Sicherheitskonzept wurde nach dem Angriff noch einmal angepasst. Feuerwehr und Sanitätsdienste sind im Einsatz. 5 Unfallhilfestellen sind geplant.
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1: Am Abend wird es klar und auch die Nacht bleibt wolkenlos bei rund 13 Grad. Dazu weht ein mäßiger Wind mit Böen bis 39 Stundenkilometer. Morgen startet der Tag sonnig. Am Nachmittag wechseln sich Sonne und Wolken ab. Dabei steigen die Temperaturen auf bis zu 25 Grad. Am Abend wird es wieder klar bei 17 bis 23 Grad. In der Nacht ziehen ein paar Wolken auf. Die Tiefstwerte liegen bei 13 Grad.

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1: Am Abend wird es klar und auch die Nacht bleibt wolkenlos bei rund 13 Grad. Dazu weht ein mäßiger Wind mit Böen bis 39 Stundenkilometer. Morgen startet der Tag sonnig. Am Nachmittag wechseln sich Sonne und Wolken ab. Dabei steigen die Temperaturen auf bis zu 25 Grad. Am Abend wird es wieder klar bei 17 bis 23 Grad. In der Nacht ziehen ein paar Wolken auf. Die Tiefstwerte liegen bei 13 Grad.

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1: Im Studio Steve Löffler. In Syrien ist der gestürzte Machthaber Bashar al-Assad in Abwesenheit zum Tode verurteilt worden. Ein Gericht in Damaskus wirft ihm unter anderem vorsätzlichen Mord, Folter, willkürliche Inhaftierungen und Verbrechen gegen die Menschlichkeit vor. Auch sein Bruder Mahir al-Assad und weitere Vertreter der früheren Regierung erhielten Todesurteile. Bashar al-Assad war Ende 2024 nach Russland geflohen und hält sich vermutlich weiterhin dort auf. Eine Auslieferung nach Syrien gilt derzeit als unwahrscheinlich. Nach dem mutmaßlichen Anschlagsversuch mit einer Sprengstoffdrohne am Flughafen Leipzig haben Ermittler neue Spuren entdeckt. An einem Baum wurde eine verdächtige Antenne gefunden, die möglicherweise zur Verstärkung des Steuersignals der Drohne diente. Außerdem sicherten die Ermittler mehrere DNA-Spuren an der Drohne, am Sprengsatz und in der Umgebung. Eine Spur soll nach Litauen führen. Die Bundesanwaltschaft prüft mögliche Verbindungen zu früheren Sabotagefällen. Wegen des historischen Niedrigwassers auf Rhein und Elbe lockern weitere Bundesländer das Sonntagsfahrverbot für Lkw. Ab dem kommenden Wochenende gelten Ausnahmen in Bayern und Mecklenburg-Vorpommern. Auch Baden-Württemberg will das Fahrverbot vorübergehend aufheben. Damit sollen wichtige Güter wie Rohstoffe und Energieträger trotz der eingeschränkten Binnenschifffahrt transportiert werden können. 3 Wochen nach dem mutmaßlich islamistischen Anschlag am Berliner CSD soll die Techno-Parade Rave the Planet am Samstag mit einer Schweigeminute beginnen. Die Veranstalter wollen damit an die Opfer erinnern. Die Parade führt vom Brandenburger Tor zur Siegessäule und damit unweit des Anschlagsortes durch den Tiergarten. Das Sicherheitskonzept wurde nach dem Angriff noch einmal angepasst. Feuerwehr und Sanitätsdienste sind im Einsatz. 5 Unfallhilfestellen sind geplant.
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1: Am Abend wird es klar und auch die Nacht bleibt wolkenlos bei rund 13 Grad. Dazu weht ein mäßiger Wind mit Böen bis 39 Stundenkilometer. Morgen startet der Tag sonnig. Am Nachmittag wechseln sich Sonne und Wolken ab. Dabei steigen die Temperaturen auf bis zu 25 Grad. Am Abend wird es wieder klar bei 17 bis 23 Grad. In der Nacht ziehen ein paar Wolken auf. Die Tiefstwerte liegen bei 13 Grad.
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